0: Und was meinst, wie lang es noch dauern wird?
1: Ich muss fort!
0: Fürstin Marie, und bist doch fromm und gut.

0: ich bin Philon auf der Spur.
1: Ah!
0: Und jetzt alles finster, finster. Marie, es war wieder was.

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Es wurde satt, was soll das denn? 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

Messer? 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

0: 사람이 켜.
1: 야, 떡.
0: Existe a sua sanidade, a sua saúde. 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Es ist nicht gut zu hören.
2: Das stöhnt, als stürme ein Mensch. Da trinkt jemand.
0: Der Mond rot, die Nebel grau. Hört, jetzt wieder das Ächzen.
2: Stille. Jetzt ganz still.